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4: Von Vorarlberg bis ins westliche Niederösterreich ist heute nicht allzu viel Sonnenschein mit dabei an diesem Donnerstag. Immer wieder ziehen Wolkenfelder durch und es breiten sich Regenschauer und Gewitter aus. Weiter im Osten und im Süden dagegen mehr Sonnenschein. Da gibt's dann erst am Nachmittag und am Abend einzelne, dafür teils aber heftige Gewitter. Die Temperaturen an der Alpen-Nordseite mit 25 bis 30 Grad in den länger sonnigen Regionen wird es noch einmal sehr heiß mit 31 bis 37 Grad.
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5: Am dritten Tag in Folge ist in Österreich ein neuer Allzeithitzerekord gemessen worden. Im niederösterreichischen Bad Deutsch-Altenburg ist die Temperatur am Mittwochnachmittag gegen 4 Uhr auf 41,2 Grad gestiegen, wie Daten der Geosphäre Austria zeigen. Gleichzeitig war die vergangene Nacht mit einem Tiefstwert von 28,5 Grad in Hornstein so warm wie keine zuvor seit Beginn der Wetteraufzeichnungen. Weiter nach Italien. Ein groß angelegter Online-Betrug mit Ferienunterkünften hat im norditalienischen Adria-Badeort Cesenatico mehr als 120 Urlauber betroffen. Rund 50 Familien sind seit dem Wochenende anderweitig untergebracht worden, nachdem sich ihre vermeintlich gebuchten Ferienwohnungen als nicht existent erwiesen haben, teilt Bürgermeister Matteo Gozzoli heute mit. Die Betrüger haben die Wohnungen für eine Woche in der Hochsaison für extrem günstige Preise angeboten. Und noch zum Fußball. Auf Sturm Graz wartet heute in der dritten Runde der Champions League Qualifikation eine schwere Aufgabe. Der Gegner heißt Fenerbahce Istanbul und die Grazer müssen zum Hinspiel in die Türkei, wo ein Hexenkessel auf sie wartet. Der Sieger dieses Duells nach dem Rückspiel am nächsten Dienstag steigt in das Playoff um den CL-Einzug auf. Das Ziel heute lautet vor allem, sich eine gute Ausgangslage für eben dieses Rückspiel zu schaffen. Anpfiff ist heute um 20 Uhr.
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1: Von Vorarlberg bis ins westliche Niederösterreich ist heute nicht allzu viel Sonnenschein mit dabei an diesem Donnerstag. Immer wieder ziehen Wolkenfelder durch und es breiten sich Regenschauer und Gewitter aus. Weiter im Osten und im Süden dagegen mehr Sonnenschein. Da gibt es dann erst am Nachmittag und am Abend einzelne, dafür teils aber heftige Gewitter. Die Temperaturen an der Alpen-Nordseite mit 25 bis 30 Grad. In den länger sonnigen Regionen wird es noch einmal sehr heiß mit 31 bis 37 Grad.
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1: Von Vorarlberg bis ins westliche Niederösterreich ist heute nicht allzu viel Sonnenschein mit dabei an diesem Donnerstag. Immer wieder ziehen Wolkenfelder durch und es breiten sich Regenschauer und Gewitter aus. Weiter im Osten und im Süden dagegen mehr Sonnenschein. Da gibt's dann erst am Nachmittag und am Abend einzelne, dafür teils aber heftige Gewitter. Die Temperaturen an der Alpen-Nordseite mit 25 bis 30 Grad. In den länger sonnigen Regionen wird's noch einmal sehr heiß mit 31 bis 37 Grad.
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2: Am dritten Tag in Folge ist in Österreich ein neuer Allzeithitzerekord gemessen worden. Im niederösterreichischen Bad Deutsch-Altenburg ist die Temperatur am Mittwochnachmittag gegen 4 Uhr auf 41,2 Grad gestiegen, wie Daten der Geosphäre Austria zeigen. Gleichzeitig war die vergangene Nacht mit einem Tiefstwert von 28,5 Grad in Hornstein so warm wie keine zuvor seit Beginn der Wetteraufzeichnungen. Weiter nach Italien. Ein groß angelegter Online-Betrug mit Ferienunterkünften hat im norditalienischen Adria-Badeort Cesenatico mehr als 120 Urlauber betroffen. Rund 50 Familien sind seit dem Wochenende anderweitig untergebracht worden, nachdem sich ihre vermeintlich gebuchten Ferienwohnungen als nicht existent erwiesen haben, teilt Bürgermeister Matteo Gozzoli heute mit. Die Betrüger haben die Wohnungen für eine Woche in der Hochsaison für extrem günstige Preise angeboten. Und noch zum Fußball. Auf Sturm Graz wartet heute in der dritten Runde der Champions League Qualifikation eine schwere Aufgabe. Der Gegner heißt Fenerbahce Istanbul und die Grazer müssen zum Hinspiel in die Türkei, wo ein Hexenkessel auf sie wartet. Der Sieger dieses Duells nach dem Rückspiel am nächsten Dienstag steigt in das Playoff um den CL-Einzug auf. Das Ziel heute lautet vor allem, sich eine gute Ausgangslage für eben dieses Rückspiel zu schaffen. Anpfiff ist heute um 20 Uhr.
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1: Von Vorarlberg bis ins westliche Niederösterreich ist heute nicht allzu viel Sonnenschein mit dabei an diesem Donnerstag. Immer wieder ziehen Wolkenfelder durch und es breiten sich Regenschauer und Gewitter aus. Weiter im Osten und im Süden dagegen mehr Sonnenschein. Da gibt's dann erst am Nachmittag und am Abend einzelne, dafür teils aber heftige Gewitter. Die Temperaturen an der Alpen-Nordseite mit 25 bis 30 Grad in den länger sonnigen Regionen wird es noch einmal sehr heiß mit 31 bis 37 Grad.
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1: Von Vorarlberg bis ins westliche Niederösterreich ist heute nicht allzu viel Sonnenschein mit dabei an diesem Donnerstag. Immer wieder ziehen Wolkenfelder durch und es breiten sich Regenschauer und Gewitter aus. Weiter im Osten und im Süden dagegen mehr Sonnenschein. Da gibt's dann erst am Nachmittag und am Abend einzelne, dafür teils aber heftige Gewitter. Die Temperaturen an der Alpen-Nordseite mit 25 bis 30 Grad. In den länger sonnigen Regionen wird's noch einmal sehr heiß mit 31 bis 37 Grad.
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2: Am dritten Tag in Folge ist in Österreich ein neuer Allzeithitzerekord gemessen worden. Im niederösterreichischen Bad Deutsch-Altenburg ist die Temperatur am Mittwochnachmittag gegen 4 Uhr auf 41,2 Grad gestiegen, wie Daten der Geosphäre Austria zeigen. Gleichzeitig war die vergangene Nacht mit einem Tiefstwert von 28,5 Grad in Hornstein so warm wie keine zuvor seit Beginn der Wetteraufzeichnungen. Weiter nach Italien. Ein groß angelegter Online-Betrug mit Ferienunterkünften hat im norditalienischen Adria-Badeort Cesenatico mehr als 120 Urlauber betroffen. Rund 50 Familien sind seit dem Wochenende anderweitig untergebracht worden, nachdem sich ihre vermeintlich gebuchten Ferienwohnungen als nicht existent erwiesen haben, teilt Bürgermeister Matteo Gozzoli heute mit. Die Betrüger haben die Wohnungen für eine Woche in der Hochsaison für extrem günstige Preise angeboten. Und noch zum Fußball. Auf Sturm Graz wartet heute in der dritten Runde der Champions League Qualifikation eine schwere Aufgabe. Der Gegner heißt Fenerbahce Istanbul und die Grazer müssen zum Hinspiel in die Türkei, wo ein Hexenkessel auf sie wartet. Der Sieger dieses Duells nach dem Rückspiel am nächsten Dienstag steigt in das Playoff um den CL-Einzug auf. Das Ziel heute lautet vor allem, sich eine gute Ausgangslage für eben dieses Rückspiel zu schaffen. Ankick ist heute um 20 Uhr.
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1: Von Vorarlberg bis ins westliche Niederösterreich ist heute nicht allzu viel Sonnenschein mit dabei an diesem Donnerstag. Immer wieder ziehen Wolkenfelder durch und es breiten sich Regenschauer und Gewitter aus. Weiter im Osten und im Süden dagegen mehr Sonnenschein. Da gibt es dann erst am Nachmittag und am Abend einzelne, dafür teils aber heftige Gewitter. Die Temperaturen an der Alpen-Nordseite mit 25 bis 30 Grad in den länger sonnigen Regionen wird es noch einmal sehr heiß mit 31 bis 37 Grad.
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2: Von Vorarlberg bis ins westliche Niederösterreich ist heute nicht allzu viel Sonnenschein mit dabei an diesem Donnerstag. Immer wieder ziehen Wolkenfelder durch und es breiten sich Regenschauer und Gewitter aus. Weiter im Osten und im Süden dagegen mehr Sonnenschein. Da gibt's dann erst am Nachmittag und am Abend einzelne, dafür teils aber heftige Gewitter. Die Temperaturen an der Alpen-Nordseite mit 25 bis 30 Grad. In den länger sonnigen Regionen wird es noch einmal sehr heiß mit 31 bis 37 Grad.
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3: Am dritten Tag in Folge ist in Österreich ein neuer Allzeithitzerekord gemessen worden. Im niederösterreichischen Bad Deutsch-Altenburg ist die Temperatur am Mittwochnachmittag gegen 4 Uhr auf 41,2 Grad gestiegen, wie Daten der Geosphäre Austria zeigen. Gleichzeitig war die vergangene Nacht mit einem Tiefstwert von 28,5 Grad in Hornstein so warm wie keine zuvor seit Beginn der Wetteraufzeichnungen. Weiter nach Italien. Ein groß angelegter Online-Betrug mit Ferienunterkünften hat im norditalienischen Adria-Badeort Cesenatico mehr als 120 Urlauber betroffen. Rund 50 Familien sind seit dem Wochenende anderweitig untergebracht worden, nachdem sich ihre vermeintlich gebuchten Ferienwohnungen als nicht existent erwiesen haben, teilt Bürgermeister Matteo Gozzoli heute mit. Die Betrüger haben die Wohnungen für eine Woche in der Hochsaison für extrem günstige Preise angeboten. Und noch zum Fußball. Auf Sturm Graz wartet heute in der dritten Runde der Champions League Qualifikation eine schwere Aufgabe. Der Gegner heißt Fenerbahce Istanbul und die Grazer müssen zum Hinspiel in die Türkei, wo ein Hexenkessel auf sie wartet. Der Sieger dieses Duells nach dem Rückspiel am nächsten Dienstag steigt in das Playoff um den CL-Einzug auf. Das Ziel heute lautet vor allem, sich eine gute Ausgangslage für eben dieses Rückspiel zu schaffen. Ankick ist heute um 20 Uhr.
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2: Beginnt sich heute das Wetter umzustellen. Von Nordwesten her werden die Wolken immer dichter und Vorsicht am Nachmittag, zum Teil auch wieder Unwettergefahr mit Hagel, Starkregen und Sturmböen. Tageshöchstwerte meist zwischen 23 und 31 Grad nach Osten und Süden hin. Da wird es heute allerdings noch einmal heiß mit abschnittsweise bis zu etwa 37 Grad.
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2: Beginnt sich heute das Wetter umzustellen. Von Nordwesten her werden die Wolken immer dichter und Vorsicht am Nachmittag, zum Teil auch wieder Unwettergefahr mit Hagel, Starkregen und Sturmböen. Tageshöchstwerte meist zwischen 23 und 31 Grad nach Osten und Süden hin. Da wird es heute allerdings noch einmal heiß mit abschnittsweise bis zu etwa 37 Grad.
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3: Es ist ein Etappensieg für den linken Flügel der US-Demokraten. In Michigan hat sich Abdul El-Sayed bei der Vorwahl hauchdünn gegen die Kongressabgeordnete Haley Stevens durchgesetzt. El-Sayed steht für den progressiven Flügel der Partei und fordert unter anderem eine staatliche Krankenversicherung für alle. Die Wahl gilt als Signal für die künftige Ausrichtung der Demokraten. Bei den Midterms im November tritt El-Sayed gegen den Republikaner Mike Rogers an. Die anhaltende Hitze sorgt in Niederösterreich für einen ungewöhnlich frühen Almabtrieb. Weil es zu wenig Regen gibt, wird das Gras knapp. Viele Bauern holen ihre Rinder deshalb schon jetzt von den Almen zurück. Auf der Kleinzeller Hinteralm sind statt 150 Tieren nur noch rund 90. Für die Bauern im Tal wird damit auch das Futter knapp. Eine österreichweite Futtermittelbörse soll helfen. Und es ist eine Niederlage in Istanbul. In der dritten Champions League Kauli-Runde war Sturm Graz gestern im Duell gegen Fenerbahce chancenlos. Sie haben mit 3:0 verloren. Das Rückspiel steigt kommenden Dienstag in Graz.
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2: Beginnt sich heute das Wetter umzustellen. Von Nordwesten her werden die Wolken immer dichter und Vorsicht am Nachmittag, zum Teil auch wieder Unwettergefahr mit Hagel, Starkregen und Sturmböen. Tageshöchstwerte meist zwischen 23 und 31 Grad nach Osten und Süden hin. Da wird es heute allerdings noch einmal heiß mit abschnittsweise bis zu etwa 37 Grad.
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2: Beginnt sich heute das Wetter umzustellen. Von Nordwesten her werden die Wolken immer dichter und Vorsicht am Nachmittag, zum Teil auch wieder Unwettergefahr mit Hagel, Starkregen und Sturmböen. Tageshöchstwerte meist zwischen 23 und 31 Grad nach Osten und Süden hin. Da wird es heute allerdings noch einmal heiß mit abschnittsweise bis zu etwa 37 Grad.
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3: Es ist ein Etappensieg für den linken Flügel der US-Demokraten. In Michigan hat sich Abdul El-Sayed bei der Vorwahl hauchdünn gegen die Kongressabgeordnete Haley Stevens durchgesetzt. El-Sayed steht für den progressiven Flügel der Partei und fordert unter anderem eine staatliche Krankenversicherung für alle. Die Wahl gilt als Signal für die künftige Ausrichtung der Demokraten. Bei den Midterms im November tritt El-Sayed gegen den Republikaner Mike Rogers an. Die anhaltende Hitze sorgt in Niederösterreich für einen ungewöhnlich frühen Almabtrieb. Weil es zu wenig Regen gibt, wird das Gras knapp. Viele Bauern holen ihre Rinder deshalb schon jetzt von den Almen zurück. Auf der Kleinzeller Hinteralm sind statt 150 Tieren nur noch rund 90. Für die Bauern im Tal wird damit auch das Futter knapp. Eine österreichweite Futtermittelbörse soll helfen. Und es ist eine Niederlage in Istanbul. In der dritten Champions League Kauli-Runde war Sturm Graz gestern im Duell gegen Fenerbahce chancenlos. Sie haben mit 3:0 verloren. Das Rückspiel steigt kommenden Dienstag in Graz.
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2: Beginnt sich heute das Wetter umzustellen. Von Nordwesten her werden die Wolken immer dichter und Vorsicht am Nachmittag, zum Teil auch wieder Unwettergefahr mit Hagel, Starkregen und Sturmböen. Tageshöchstwerte meist zwischen 23 und 31 Grad. Nach Osten und Süden hin, da wird es heute allerdings noch einmal heiß mit abschnittsweise bis zu etwa 37 Grad.
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2: Beginnt sich heute das Wetter umzustellen. Von Nordwesten her werden die Wolken immer dichter und Vorsicht am Nachmittag, zum Teil auch wieder Unwettergefahr mit Hagel, Starkregen und Sturmböen. Tageshöchstwerte meist zwischen 23 und 31 Grad nach Osten und Süden hin. Da wird es heute allerdings noch einmal heiß mit abschnittsweise bis zu etwa 37 Grad.
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3: Es ist ein Etappensieg für den linken Flügel der US-Demokraten. In Michigan hat sich Abdul El-Sayed bei der Vorwahl hauchdünn gegen die Kongressabgeordnete Haley Stevens durchgesetzt. El-Sayed steht für den progressiven Flügel der Partei und fordert unter anderem eine staatliche Krankenversicherung für alle. Die Wahl gilt als Signal für die künftige Ausrichtung der Demokraten. Bei den Midterms im November tritt El-Sayed gegen den Republikaner Mike Rogers an. Die anhaltende Hitze sorgt in Niederösterreich für einen ungewöhnlich frühen Almabtrieb. Weil es zu wenig Regen gibt, wird das Gras knapp. Viele Bauern holen ihre Rinder deshalb schon jetzt von den Almen zurück. Auf der Kleinzeller Hinteralm sind statt 150 Tieren nur noch rund 90. Für die Bauern im Tal wird damit auch das Futter knapp. Eine österreichweite Futtermittelbörse soll helfen. Und es ist eine Niederlage in Istanbul. In der dritten Champions League Kauli-Runde war Sturm Graz gestern im Duell gegen Fenerbahce chancenlos. Sie haben mit 3:0 verloren. Das Rückspiel steigt kommenden Dienstag in Graz.
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2: Beginnt sich heute das Wetter umzustellen. Von Nordwesten her werden die Wolken immer dichter und Vorsicht am Nachmittag, zum Teil auch wieder Unwettergefahr mit Hagel, Starkregen und Sturmböen. Tageshöchstwerte meist zwischen 23 und 31 Grad nach Osten und Süden hin. Da wird es heute allerdings noch einmal heiß mit abschnittsweise bis zu etwa 37 Grad.
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2: Beginnt sich heute das Wetter umzustellen. Von Nordwesten her werden die Wolken immer dichter und Vorsicht am Nachmittag, zum Teil auch wieder Unwettergefahr mit Hagel, Starkregen und Sturmböen. Tageshöchstwerte meist zwischen 23 und 31 Grad nach Osten und Süden hin. Da wird es heute allerdings noch einmal heiß mit abschnittsweise bis zu etwa 37 Grad.
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3: Es ist ein Etappensieg für den linken Flügel der US-Demokraten. In Michigan hat sich Abdul El-Sayed bei der Vorwahl hauchdünn gegen die Kongressabgeordnete Haley Stevens durchgesetzt. El-Sayed steht für den progressiven Flügel der Partei und fordert unter anderem eine staatliche Krankenversicherung für alle. Die Wahl gilt als Signal für die künftige Ausrichtung der Demokraten. Bei den Midterms im November tritt El-Sayed gegen den Republikaner Mike Rogers an. Die anhaltende Hitze sorgt in Niederösterreich für einen ungewöhnlich frühen Almabtrieb. Weil es zu wenig Regen gibt, wird das Gras knapp. Viele Bauern holen ihre Rinder deshalb schon jetzt von den Almen zurück. Auf der Kleinzeller Hinteralm sind statt 150 Tieren nur noch rund 90. Für die Bauern im Tal wird damit auch das Futter knapp. Eine österreichweite Futtermittelbörse soll helfen. Und es ist eine Niederlage in Istanbul. In der dritten Champions League Kauli-Runde war Sturm Graz gestern im Duell gegen Fenerbahce chancenlos. Sie haben mit 3:0 verloren. Das Rückspiel steigt kommenden Dienstag in Graz.
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2: Beginnt sich heute das Wetter umzustellen. Von Nordwesten her werden die Wolken immer dichter und Vorsicht am Nachmittag, zum Teil auch wieder Unwettergefahr mit Hagel, Starkregen und Sturmböen. Tageshöchstwerte meist zwischen 23 und 31 Grad nach Osten und Süden hin. Da wird es heute allerdings noch einmal heiß mit abschnittsweise bis zu etwa 37 Grad.
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2: Es beginnt sich heute das Wetter umzustellen. Von Nordwesten her werden die Wolken immer dichter und Vorsicht am Nachmittag, zum Teil auch wieder Unwettergefahr mit Hagel, Starkregen und Sturmböen. Tageshöchstwerte meist zwischen 23 und 31 Grad nach Osten und Süden hin. Da wird es heute allerdings noch einmal heiß mit abschnittsweise bis zu etwa 37 Grad.
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3: Es ist ein Etappensieg für den linken Flügel der US-Demokraten. In Michigan hat sich Abdul El-Sayed bei der Vorwahl hauchdünn gegen die Kongressabgeordnete Haley Stevens durchgesetzt. El-Sayed steht für den progressiven Flügel der Partei und fordert unter anderem eine staatliche Krankenversicherung für alle. Die Wahl gilt als Signal für die künftige Ausrichtung der Demokraten. Bei den Midterms im November tritt El-Sayed gegen den Republikaner Mike Rogers an. Die anhaltende Hitze sorgt in Niederösterreich für einen ungewöhnlich frühen Almabtrieb. Weil es zu wenig Regen gibt, wird das Gras knapp. Viele Bauern holen ihre Rinder deshalb schon jetzt von den Almen zurück. Auf der Kleinzeller Hinteralm sind statt 150 Tieren nur noch rund 90. Für die Bauern im Tal wird damit auch das Futter knapp. Eine österreichweite Futtermittelbörse soll helfen. Und es ist eine Niederlage in Istanbul. In der dritten Champions League Kauli-Runde war Sturm Graz gestern im Duell gegen Fenerbahce chancenlos. Sie haben mit 3:0 verloren. Das Rückspiel steigt kommenden Dienstag in Graz.
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2: Beginnt sich heute das Wetter umzustellen. Von Nordwesten her werden die Wolken immer dichter und Vorsicht am Nachmittag, zum Teil auch wieder Unwettergefahr mit Hagel, Starkregen und Sturmböen. Tageshöchstwerte meist zwischen 23 und 31 Grad nach Osten und Süden hin. Da wird es heute allerdings noch einmal heiß mit abschnittsweise bis zu etwa 37 Grad.
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2: Beginnt sich heute das Wetter umzustellen. Von Nordwesten her werden die Wolken immer dichter und Vorsicht am Nachmittag, zum Teil auch wieder Unwettergefahr mit Hagel, Starkregen und Sturmböen. Tageshöchstwerte meist zwischen 23 und 31 Grad nach Osten und Süden hin. Da wird es heute allerdings noch einmal heiß mit abschnittsweise bis zu etwa 37 Grad.
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3: Es ist ein Etappensieg für den linken Flügel der US-Demokraten. In Michigan hat sich Abdul El-Sayed bei der Vorwahl hauchdünn gegen die Kongressabgeordnete Haley Stevens durchgesetzt. El-Sayed steht für den progressiven Flügel der Partei und fordert unter anderem eine staatliche Krankenversicherung für alle. Die Wahl gilt als Signal für die künftige Ausrichtung der Demokraten. Bei den Midterms im November tritt El-Sayed gegen den Republikaner Mike Rogers an. Die anhaltende Hitze sorgt in Niederösterreich für einen ungewöhnlich frühen Almabtrieb. Weil es zu wenig Regen gibt, wird das Gras knapp. Viele Bauern holen ihre Rinder deshalb schon jetzt von den Almen zurück. Auf der Kleinzeller Hinteralm sind statt 150 Tieren nur noch rund 90. Für die Bauern im Tal wird damit auch das Futter knapp. Eine österreichweite Futtermittelbörse soll helfen. Und es ist eine Niederlage in Istanbul. In der dritten Champions League Kauli-Runde war Sturm Graz gestern im Duell gegen Fenerbahce chancenlos. Sie haben mit 3:0 verloren. Das Rückspiel steigt kommenden Dienstag in Graz.
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2: Beginnt sich heute das Wetter umzustellen. Von Nordwesten her werden die Wolken immer dichter und Vorsicht am Nachmittag, zum Teil auch wieder Unwettergefahr mit Hagel, Starkregen und Sturmböen. Tageshöchstwerte meist zwischen 23 und 31 Grad nach Osten und Süden hin. Da wird es heute allerdings noch einmal heiß mit abschnittsweise bis zu etwa 37 Grad.
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2: Beginnt sich heute das Wetter umzustellen. Von Nordwesten her werden die Wolken immer dichter und Vorsicht am Nachmittag, zum Teil auch wieder Unwettergefahr mit Hagel, Starkregen und Sturmböen. Tageshöchstwerte meist zwischen 23 und 31 Grad. Nach Osten und Süden hin, da wird es heute allerdings noch einmal heiß mit abschnittsweise bis zu etwa 37 Grad.
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3: Es ist ein Etappensieg für den linken Flügel der US-Demokraten. In Michigan hat sich Abdul El-Sayed bei der Vorwahl hauchdünn gegen die Kongressabgeordnete Haley Stevens durchgesetzt. El-Sayed steht für den progressiven Flügel der Partei und fordert unter anderem eine staatliche Krankenversicherung für alle. Die Wahl gilt als Signal für die künftige Ausrichtung der Demokraten. Bei den Midterms im November tritt El-Sayed gegen den Republikaner Mike Rogers an. Die anhaltende Hitze sorgt in Niederösterreich für einen ungewöhnlich frühen Almabtrieb. Weil es zu wenig Regen gibt, wird das Gras knapp. Viele Bauern holen ihre Rinder deshalb schon jetzt von den Almen zurück. Auf der Kleinzeller Hinteralm sind statt 150 Tieren nur noch rund 90. Für die Bauern im Tal wird damit auch das Futter knapp. Eine österreichweite Futtermittelbörse soll helfen. Und es ist eine Niederlage in Istanbul. In der dritten Champions League Kauli-Runde war Sturm Graz gestern im Duell gegen Fenerbahce chancenlos. Sie haben mit 3:0 verloren. Das Rückspiel steigt kommenden Dienstag in Graz.
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1: Beginnt sich heute das Wetter umzustellen. Von Nordwesten her werden die Wolken immer dichter und Vorsicht am Nachmittag, zum Teil auch wieder Unwettergefahr mit Hagel, Starkregen und Sturmböen. Tageshöchstwerte meist zwischen 23 und 31 Grad. Nach Osten und Süden hin, da wird es heute allerdings noch einmal heiß mit abschnittsweise bis zu etwa 37 Grad.
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1: Beginnt sich heute das Wetter umzustellen. Von Nordwesten her werden die Wolken immer dichter und Vorsicht am Nachmittag zum Teil auch wieder Unwettergefahr mit Hagel, Starkregen und Sturmböen. Tageshöchstwerte meist zwischen 23 und 31 Grad nach Osten und Süden hin. Da wird es heute allerdings noch einmal heiß mit abschnittsweise bis zu etwa 37 Grad.
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2: Die Zahl der Firmeninsolvenzen in Österreich ist im ersten Halbjahr heuer leicht zurückgegangen. Das Niveau bleibt trotzdem historisch hoch, heißt es laut den Gläubigerschützern von der Kreditreform. Entwarnung könne demnach nicht gegeben werden. Die Zahl der Privatinsolvenzen ist unterdessen stark angestiegen, vor allem wegen ausgelaufenen Covid-Sonderregeln. Weiter nach Italien. Der beliebte Badeort Lignano kämpft derzeit mit einer Invasion von kleinen Käfern. Normalerweise tauchen die Insekten bloß einmal im Jahr am Leuchtturm Punta Faro auf, was heuer bereits vor einem Monat der Fall war. Nun sind sie aber zurückgekehrt und breiten sich weit über den Leuchtturm hinaus bei Beherbergungsbetrieben aus. Die Gemeindepolitik fordert ein Eingreifen der Region. Da heißt es aber, dass nichts unternommen werde, weil von den Käfern keine Gesundheitsgefahr ausgehe. Und noch zum Skispringen. Es gibt ein Update rund um die Verletzung von Johannes Lamperter nach dem Trainingssturz in Courchevel. Nach einer Untersuchung heute in Innsbruck steht fest, der 24-Jährige hat eine Innenbandzerrung im rechten Knie, einen Knöchelbruch sowie einen Riss des Syndesmosebands im rechten Knöchel erlitten. Schon morgen wird er operiert. Wie lange er ausfallen wird, ist unklar.
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1: Beginnt sich heute das Wetter umzustellen. Von Nordwesten her werden die Wolken immer dichter und Vorsicht am Nachmittag zum Teil auch wieder Unwettergefahr mit Hagel, Starkregen und Sturmböen. Tageshöchstwerte meist zwischen 23 und 31 Grad nach Osten und Süden hin. Da wird es heute allerdings noch einmal heiß mit abschnittsweise bis zu etwa 37 Grad.
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2: Beginnt sich heute das Wetter umzustellen. Von Nordwesten her werden die Wolken immer dichter und Vorsicht am Nachmittag, zum Teil auch wieder Unwettergefahr mit Hagel, Starkregen und Sturmböen. Tageshöchstwerte meist zwischen 23 und 31 Grad nach Osten und Süden hin. Da wird es heute allerdings noch einmal heiß mit abschnittsweise bis zu etwa 37 Grad.
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3: Die Zahl der Firmeninsolvenzen in Österreich ist im ersten Halbjahr heuer leicht zurückgegangen. Das Niveau bleibt trotzdem historisch hoch, heißt es laut den Gläubigerschützern von der Kreditreform. Entwarnung könne demnach nicht gegeben werden. Die Zahl der Privatinsolvenzen ist unterdessen stark angestiegen, vor allem wegen ausgelaufenen Covid-Sonderregeln. Weiter nach Italien. Der beliebte Badeort Lignano kämpft derzeit mit einer Invasion von kleinen Käfern. Normalerweise tauchen die Insekten bloß einmal im Jahr am Leuchtturm Punta Faro auf, was heuer bereits vor einem Monat der Fall war. Nun sind sie aber zurückgekehrt und breiten sich weit über den Leuchtturm hinaus bei Beherbergungsbetrieben aus. Die Gemeindepolitik fordert ein Eingreifen der Region. Da heißt es aber, dass nichts unternommen werde, weil von den Käfern keine Gesundheitsgefahr ausgehe. Und noch zum Skispringen. Es gibt ein Update rund um die Verletzung von Johannes Lamperter nach dem Trainingssturz in Courchevel. Nach einer Untersuchung heute in Innsbruck steht fest, der 24-Jährige hat eine Innenbandzerrung im rechten Knie, einen Knöchelbruch sowie einen Riss des Syndesmosebands im rechten Knöchel erlitten. Schon morgen wird er operiert. Wie lange er ausfallen wird, ist unklar.
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0: jetzt das aktuelle Wetter.
1: Beginnt sich heute das Wetter umzustellen. Von Nordwesten her werden die Wolken immer dichter und Vorsicht am Nachmittag zum Teil auch wieder Unwettergefahr mit Hagel, Starkregen und Sturmböen. Tageshöchstwerte meist zwischen 23 und 31 Grad nach Osten und Süden hin. Da wird es heute allerdings noch einmal heiß mit abschnittsweise bis zu etwa 37 Grad.
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